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0: Sie hören zu Beginn ein Potpourri aus der Operette Die lustige Witwe von Franz Leha.
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0: Rücken 343. Bitte bleiben Sie einmal stehen und hören Sie mir einen Augenblick zu. Was ich Ihnen jetzt vortrage, ist ein besonders hübscher Schlager, natürlich auf einer neuen Telefunkenplatte.
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1: Der erste Teil unserer Sendung Hoher Funk für Alt und Jung ist beendet. Sie hörten das große Orchester und den Chor des Kreisten Breslau in Leitung Ernst Friedrich Stuck. Die Kapelle Willi Steiner, Inge Sechsten Sopran, Oskar Röhling Tenor und Walter Lindemann Fagott. Nach dem Nachrichtendienst setzen wir unsere Sendung fort.

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1: Achtung! Sie hören jetzt den ersten Teil des Schlagerpotpourris Alles hört zu, gespielt von Corny Ostermann mit seinem Tanzorchester auf einer Kristallschallplatte.